0: dann der Kopf fällt, dann sag ich hoppla,
1: dann sag ich einfach
0: hoppla.